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2: Hallo zusammen, hier ist wieder Frank Fleming mit seiner Musikkiste. Und nachdem wir uns in einer der letzten Ausgaben mit den Anfängen des Ostrock in den Jahren 1960 bis 1967 beschäftigt haben, soll es heute um die Jahre 1968 bis 1970 gehen. Um es gleich mal vorwegzunehmen, auch aus dieser Zeit existiert für meinen Geschmack nicht allzu viel Hörenswertes aus eigenen Landen. Im Jahr des Einmarsches russischer Panzer in die benachbarte CSSR und der Niederschlagung des sogenannten Prager Frühlings gilt in der DDR nach wie vor das von 1965 ausgesprochene Beatverbot. Von eben dieser Stagnation zeugt dann auch eine 1968er Amiga-LP mit dem verheißungsvollen Titel Das zündet, Tanzmusik für junge Leute, welche jedoch durchweg altbacken, belanglos und leider ohne zündende Ideen ist. Luise Mirsch, Urgestein und verdienstvolle Rundfunkproduzentin, berichtet über die Anfänge von Rockmusikproduktionen. Zitat: Meine erste Popproduktion machte ich mit dem Horst Krüger Sextett. Das war 1968. Damals war es durchaus ungewöhnlich, dass ein Redakteur zu den Produktionen ging. So ging es aber los. Hören wir also zum Einstieg das ein wenig an die Bee Gees oder Tremolos erinnernde Stück des Horst Krüger Sextetts mit Hast du vielleicht geweint?

Einigermaßen auf der Höhe der Zeit befinden sich die Produktionen von Illesch und Omega aus Ungarn, die 1968 ihre ersten LPs veröffentlichen dürfen. Wirklich bemerkenswerte Stücke sind jedoch noch nicht enthalten. Wenden wir uns somit dem letzten Jahr des Beat-Jahrzehnts 1969 zu. Bei Amiga erscheint erneut nur altbackene Schlagermusik, nichts Rockiges. Aber weiter östlich geht's endlich zur Sache. Genannt seien hierbei Czesław Niemen und die Roten Gitarren aus Polen, die Bands Burgundy, Illesch, Zsuzsa Konz sowie die bereits 1962 gegründeten Omega. Diese hören wir nun mit einem echt losgehenden Rocksong von ihrer zweiten LP aus dem Jahre 69. Hier sind Omega mit Unterbrochenes Konzert.

Ihr hört Franks Musikkiste mit Musik aus den Jahren 1968 bis 70, jenseits des Eisernen Vorhangs und, wenn auch die Produktion eigener Stücke noch weit hinter der Qualität der großen Vorbilder hinterherhinkt, war jedoch das Lebensgefühl im Live-Betrieb auf der Höhe der Zeit. Peter Cäsar Gläser berichtet aus dieser Zeit, Zitat, um 1968 schwappte die Hippie-Welle auf die DDR über, schlug die Revolutionierung von Lebensweise durch. Es brach eine richtige Sehnsucht nach Freiheit und Freizügigkeit aus. Dinge wie Gruppensex wurden ausprobiert, Toleranz in Miteinander umgehen geübt. Ich habe damals beim Tanzen selten Schlägereien erlebt. Die Leute haben sich gut vertragen. Sie wollten sich leiden können, wollten sich lieben. Das war halt in. Es war eine sehr schöne, emotionale, aber auch total verrückte Zeit. Überhaupt die heißeste Zeit, die ich je miterlebt habe. Völlig ausgeflippt und exzessiv. Leute haben sich auf dem Saal die Klamotten vom Leib gerissen und haben wie wild gesoffen. Nun entblößt er seinen rechten Knöchel und zeigt eine Narbe. Hier hat mich ein Mädchen gebissen, als ich mit meiner Gitarre gerade am Bühnenrand gestanden habe. Die war in absoluter Ekstase, nicht mehr zu bremsen. Zitat Ende. Etwas ruhiger geht es nun mit der polnischen Band Rote Gitarren weiter. Ihr Titel Anna Maria stammt im Original von 1968 und wurde nochmals in Deutsch eingesungen und von der Hörerschaft der DDR im Jahre 1970 auf Platz 16 gewählt.

0: Die roten Gitarren mit Anna Maria. Die Polen und die Ungarn haben es uns also vorgemacht. Rockmusik in der Muttersprache war machbar und kam auch an. Es musste also nicht unbedingt in Englisch gesungen werden. Ab 1969 darf dann auch im sogenannten Untergrund, das heißt auf den Tanzsälen der DDR, wieder gerockt werden. Belege hierfür sind die Neugründungen von Bands wie der Klaus-Renft-Kombo, dem Joko-Dev-Sextett, den Pudis, dem Dresden-Sextett, der Gruppe Elektra oder der Nautix. So entstehen beim Rundfunk erste Produktionen.
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0: Nachdem wir uns in einer der letzten Ausgaben mit den Anfängen des Ostrock in den Jahren 1960 bis 1967 beschäftigt haben, soll es heute um die Jahre 1968 bis 1970 gehen. Die Musik, die gerade im Hintergrund läuft, stammt vom Dresden Sextett und ist ein Instrumental mit dem Titel Wut.

Ihr hört Franks Musikkiste. Die Produzentin Luise Mürsch berichtet aus diesen Tagen über die Talentesuche. Zitat: Wir organisierten in den Sendesälen oder den Kulturhäusern sogenannte Vorspiele. Und dadurch stießen wir eben auf die ersten Gruppen. Das war zum Beispiel in Greifswald das Baldi-Quintett mit Wolfgang Ziegler an der Spitze. In Weimar hörten wir die Nautics, später Kehrt und Bayon. Und in Dresden hörten wir das Dresden-Sextett. Davon kriegte wiederum Elektrawind. Und Modern Soul, das wurde dann bei uns auch produziert. Sogar das Fernsehen der DDR beteiligte sich mit insgesamt 8 von Ende 69 bis Mitte 72 in unregelmäßigen Abständen ausgestrahlten Sendungen unter dem Titel Die Notenbank an der Popularisierung deutschsprachiger Rockmusik. Neben musikalischer Originalität und Beherrschung der Instrumente machte man allerdings deutsche Texte zur Bedingung, was vielen Bands zunächst zuwider war. Eigentlich, so die landläufige Meinung, ging Beatmusik in Deutsch gar nicht. Dass es dann doch ging, beweisen die vielen von Gerulf Panach, Kurt Demmler, Wolfgang Tilgner, Ingeborg Branoner, Jan Witte, Bernd Maywald, Joachim Krause und andere geschriebenen Texte für die Bands in den 70er Jahren. Auch Coverversionen mit deutschen Texten wurden produziert. So hören wir nun die Band Alexanders mit ihrem damaligen Sänger Herbert Dreilich und einer Komposition von Crosby, Stills, Nash & Young mit dem bezeichnenden deutschen Titel Hoffnung.

Mit dem Start der ersten Wertungssendung Franks Beatkiste auf Deutschlandradio Stimme der DDR und der Radio DDR Tippparade bestand ab 1970 für den ostdeutschen Beatfan die Möglichkeit, als Kartenschreiber seinen Lieblingstitel wöchentlich zu wählen. 1970 platzierten sich demnach 16 verschiedene Interpreten bzw. Bands, davon 5 aus den sogenannten Bruderländern, in den Top 50. Hit des Jahres wurde Thomas Natschinskis Schlager Mokka-Milch-Eisbar, den wir ja bereits schon mal vorgestellt hatten. Die erfolgreichste Band des Jahres 1970 war jedoch Elektra mit 7 Platzierungen, gefolgt von den polnischen Bands Rote Gitarren und den Skalden aus Krakau. Weiterhin gelistet sind Illisch und Zsuzsa Konz aus Ungarn, sowie aus der DDR die 1960er-Jahre-Bands von Theo Schumann, Horst Krüger, den Klosterbrüdern, dem Modern Septett, Henry Kotowski, Heinz-Jürgen Gottschalk und Wolfgang Ziegler. Meine persönliche Nummer 1 des Jahres 1970 möchte ich am Ende der heutigen Musikkiste präsentieren. Es ist das Mädchen mit Perlen im Haar, komponiert von Gábor Presser mit seiner damaligen Band Omega in Ungarisch, in Englisch und in Deutsch eingesungen. Es existieren 2 weitere deutsche Coverversionen von Elektra sowie Frank Schöbel als Schreib es mir in den Sand. Auch eine englische Version gibt es von den Scorpions. Die heißt dann White Dove. Hören wir nun also Omega mit Mädchen mit Perlen im Haar.

0: Welch eine Hymne. Das waren Omega mit dem Hey Jude des Ostrocks. Das Mädchen mit Perlen im Haar. Und das war's auch schon für heute in der Musikkiste. Mit Musik aus den Jahren 1968 bis 1970. Euch allen eine gute Zeit. Euer Frank.
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1: Seit dem Jahr 2002 sorgt der Schauspieler Jan-Josef Liefers in der Rolle des ermittelnden Tatortprofessors Karl Friedrich Birne für Recht und Ordnung. Dass der gebürtige Dresdner neben seinen TV-Aktivitäten aber auch noch als Bandleader durch die Lande zieht, das wissen nur wenige. Bevor Jan-Josef Liefers zum ersten Mal als Tatortermittler in Erscheinung tritt, fällt bereits der Startschuss für sein musikalisches Nebenprojekt namens Oblivion, als 1999 die Single Jack's Baby zum gleichnamigen Fernsehfilm erscheint. Nach den beiden Coveralben Soundtrack meiner Kindheit Volume 1 und 2, auf denen die Band Songs covert, mit denen Jan-Josef Liefers in der DDR aufgewachsen ist, wird es ruhiger um das Sextett. Nachdem sich herausstellt, dass eine kalifornische Death-Metal-Band sich den Namen Oblivion bereits im Jahr 2006 schützen ließ, änderten die Herren Liefers und Co. den Bandnamen in Radio Doria, unter welchem sie dann im Sommer 2014 ihr Album Die freie Stimme der Schlaflosigkeit veröffentlichten. Und jetzt besten Stereo-Empfang beim Hören von Radio Doria mit ihrem Titel Das Weiße Haus bis zum letzten Ton ausgespielt.

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1: Manche Leute holen bei Meinungsverschiedenheiten gerne zum Vernichtungsschlag aus. Sehr beliebt ist, dass nicht nur alte Menschen als alt beschimpft werden. Blöde Alte, alter Arsch oder eben alter weiser Mann. Was wollen Sie damit bewirken? Sollen die Alten sich von dieser aufmunternden Mitteilung schockiert ans Herz greifen und tot umfallen? Die Botschaft dahinter ist die: Alt ist von gestern, alt hat keine Ahnung, alt kann weg. Ein Jugendkult, der Kraft, Sex und Geld auf den Altar der Anbetung hieft, ist angesagt und soll angeblich zukunftsweisend sein. Alt taugt dann nichts mehr. Wer so tickt, kann sich überhaupt nicht vorstellen, dass man in anderen Kulturen Ehrfurcht vor betagten Menschen hat, Alte werden geachtet und um Rat gefragt. Alt kann im Leben nämlich sehr wertvoll sein. Zum Beispiel eine sehr alte Vase oder besonders das Alte Testament der Bibel. Es heißt nicht Altes Testament, weil es veraltet ist, sondern weil es zuerst da war und sehr wertvoll ist. Damit das Leben gelingt, gibt es im Alten Testament nicht nur die 10 Gebote, sondern auch diese klare Ansage von Gott: Vor grauem Haar stehe auf und begegne alten Menschen mit Respekt. Fürchte dich vor deinem Gott, ich bin der Herr. Beim Bibellesen merke ich immer wieder, dass wir in unserer Gesellschaft noch sehr viel lernen müssen. Zum Respekt gegenüber alten Menschen gehört nicht, dass sie nach einem arbeitsreichen Leben leere Flaschen sammeln müssen und nicht wissen, wie sie die Energierechnung zahlen sollen. Gott nimmt die Gesellschaft und jeden Einzelnen in die Pflicht. Und eins ist klar, wie das Amen in der Kirche: Gott wird alle am Ende fragen: Was hast du mit meinen Anweisungen gemacht?
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1: Nach dem tödlichen Angriff beim Berliner CSD laufen die Ermittlungen auf Hochtouren. Der 21-jährige Tatverdächtige ist noch immer auf der Flucht und womöglich bewaffnet. Offenbar war er als islamistischer Gefährder bekannt und saß kurz vor der Tat noch im Jugendknast. Ob er allein hinter der Transporterattacke mit einer Toten und mindestens 16 Verletzten steckt, ist unklar. Berlins regierender Bürgermeister Wegner sagt:
2: Wir müssen abwarten, was die Ermittlungen jetzt ergeben, was die Hintergründe dieser Tat waren. Das werden wir genau abwarten. Und ich habe großes Vertrauen in die Berliner Polizei, dass wir mit Hochdruck jetzt den Täter, die Täter ermitteln und sie dann auch zur Rechenschaft ziehen.
1: Ja, und auch in Sachsen macht sich nach dem Angriff auf den Berliner CSD-Bestürzung breit. Dresdens CSD-Chef Ronald Zenker war gerade am Brandenburger Tor, als es ganz in der Nähe zu dem Anschlag kam. Zenker sagt uns:
3: Mich macht es traurig und ja, es macht mich auch wütend, denn niemand sollte Angst haben müssen, an einem CSD teilzunehmen oder einfach er selbst zu sein. Aber genau deshalb dürfen wir jetzt nicht kleiner werden. Wenn Hass versucht, Menschen aus dem öffentlichen Raum zu verdrängen, dann muss unsere Antwort Zusammenhalt sein.
1: Keine Entspannung in Sicht. Noch immer wüten die Waldbrände in Frankreich und Spanien. Inzwischen mussten rund 300.000 Einheimische und Touristen die betroffenen Regionen verlassen. Silas Quiring berichtet.
4: Was für unheimliche Ausmaße die Lage mittlerweile angenommen hat, zeigen jetzt auch Satellitenbilder des spanischen Wetterdienstes. Darauf ist zu sehen, dass sich die Rauchwolke der Brände rund um Bordeaux mit der rund um Madrid jetzt zu einer einzigen riesigen Masse verbunden haben. Auch die Menschen in den Städten bekommen die Feuer also heftig zu spüren. Die französische Regierung verteilt 1,5 Millionen Atemschutzmasken. Die spanische Gesundheitsministerin wies die Menschen an, wann immer möglich drinnen zu bleiben.
1: Deutlich mehr Platz für die Tiere und das Futter wächst nebenan. Das ist der Ansatz von Schweinezüchterin Stefanie Friebel im mittelsächsischen Königshain-Widerau. Dafür wurde sie jetzt auch als Landwirtin des Jahres nominiert, als einzige Ostdeutsche in ihrer Kategorie. Die Jury hat ihren Schweinestall auch schon besucht.
5: Die fanden das genial, wie im Stall die Luft ist und wie die Tiere sich bewegen können, dass die eben auch ständig Zugang zum Auslauf haben, da selber entscheiden können, ob sie drinnen oder draußen sind und eingestreut einen Liegebereich haben und sich abkühlen in der Sohle können.
1: Gekürt wird die Landwirtin des Jahres im Oktober in Berlin. 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
0: Das Wetter bis morgen.
7: Wechselnd bewölkt und trocken, so geht's durch den Sonntagnachmittag. Aktuell liegen die Temperaturen bei sommerlichen Werten zwischen 23 und 28 Grad in der Region. Am Abend und in der Nacht, da können sich örtlich einzelne Schauer und Gewitter bilden. Wo die genau stattfinden werden, können wir nicht sagen. Das können auch die Meteorologen nicht sagen. Der Wind wird dazu nur schwach bis mäßig in den Bergen, aber auch mit stürmischen Böen aus westlichen Richtungen. Morgen starten wir eine neue Woche, anfangs wechselnd bewölkt, örtlich noch mit Schauern, im Tagesverlauf zunehmend niederschlagsfrei. Dazu dann Tageshöchsttemperaturen mit Werten, die kühler sind als heute, zwischen 17 und 26 Grad. Und die Aussichten für die kommenden Tage am Dienstag und Mittwoch dann wieder mehr Sonne als Wolken und weiter sommerlich warm.
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7: 15.04 Uhr, der aktuelle Verkehrsservice hier bei Radio Erzgebirge RSA. Behinderungen gibt es derzeit im Kreis Zwickau auf der Poststraße zwischen Reinsdorf und Lößnitzer Straße. Hier ist Ladung verloren gegangen. Es liegt Getreide auf der Fahrbahn. Fahren Sie in diesem Bereich ganz besonders aufmerksam. Beide Fahrtrichtungen sind vorübergehend gesperrt. Und A14, Nossen Richtung Leipzig in Höhe Döbeln-Nord. Hier sind alle Fahrbahnen wieder geräumt. Der Verkehr normalisiert sich. Gute Fahrt.
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1: Mit Herbert Wilder im Mikrofon, ich grüße Sie recht herzlich in einen schönen Sonntagnachmittag. Genießen wir die sommerlichen Temperaturen und freuen uns auf einen entspannten Sonntagnachmittag. Hier bei Radio Erzgebirge RSA gibt es die passende Musik dazu. Und gleich hier bei uns auch nur einmal der Blick in den Veranstaltungskalender.

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0: Das Wetter bis morgen.
2: Wechselnd bewölkt und trocken, so geht's durch den Sonntagnachmittag. Angenehme Temperaturen mit Werten zwischen 23 und 28 Grad in der Region. Am Abend in der Nacht können sich dann doch irgendwo einzelne Schauer und auch Gewitter bilden. Die Luft kühlt sich auf Werte zwischen 16 und 13 Grad ab und der Wind wird dazu schwach bis mäßig. In den Bergen auch mit stürmischen Böen aus westlichen Richtungen. Morgen am Montag zum Starten die neue Woche, anfangs wechselnd bewölkt, örtlich noch Schauer. Im Tagesverlauf zunehmend niederschlagsfrei, 17 bis 26 Grad dazu. Und die Aussichten, Dienstag und Mittwoch wieder mehr Sonne als Wolken, weiter sommerlich warm.
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2: 15.32 Uhr haben wir es gleich, der aktuelle Verkehrsservice hier bei Radio Erzgebirge RSA. Keine Störungsmeldungen für unser Sendegebiet. Gute Fahrt.
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2: In den letzten Wochen haben wegen der Weltmeisterschaft auch viele Fußball geschaut, die sich sonst nicht so für diesen Sport interessieren. Wenn jedoch nach einem Fußballspiel die Profis interviewt werden, sucht mancher in Gedanken schon den Knopf zum Abschalten. Warum? Es kommt größtenteils Geplapper aus dem Lautsprecher. Der arme Sportler wird nach dem Spiel vor die Kamera gezerrt und zu einer Analyse des Spiels gedrängt. Eigentlich will er nur noch duschen und höchstens sagen, wir haben das Spiel verloren, Punkt, aus und tschüss. Aber nein, die Sendezeit muss ja gefüllt werden. Und so wird häufig ziemlich umständlich drauf zugequasselt. Mancher Zuschauer denkt vermutlich, wenn du nichts zu sagen hast, dann sag nichts. Dieser Satz kommt einem auch bei manchen Predigern in der Kirche oder bei Ansprachen spezieller Politiker in den Sinn, wenn du nichts zu sagen hast, dann sag nichts. Natürlich ist es schwer, an seinen Aussagen einfach und klar zu sein. Klar ist, sprachliche Äußerungen sind der Spiegel der Gedanken. Klare Gedanken, klare Äußerung. Unklare Gedanken, unklare Äußerung. Ich persönlich bin unendlich dankbar, dass Gott uns Menschen seine Gedanken ganz klar mitteilt. Gott teilt sich in der Bibel so klar und deutlich mit, dass es manchen Leuten sogar unangenehm wird. Gott teilt sich so klar mit, dass es ein kleines Kind ebenso wie ein gebildeter Wissenschaftler verstehen kann. Hier mal so eine biblische Mitteilung. Du sollst den Herrn, deinen Gott, von ganzem Herzen lieben, mit deiner ganzen Seele, deiner ganzen Kraft und mit deinem ganzen Verstand. Und deinen Nächsten sollst du lieben wie dich selbst. Das ist kein Geplapper, das ist eine klare Ansage. Klarer geht's eigentlich nicht. Es liegt nur an jedem selbst, ob er diese klare Aussage befolgt. Aus Erfahrung kann ich sagen, es lohnt sich.
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1: Nach dem Angriff beim Berliner CSD wird immer deutlicher, es war ein islamistischer Terroranschlag. Eine Frau war dabei gestern Abend ums Leben gekommen. Die Zahl der Verletzten ist inzwischen auf 29 gestiegen. Die Polizei fahndet weiterhin nach dem mutmaßlichen Täter. Der 21-Jährige galt wohl seit Jahren als islamistischer Gefährder und hatte verschiedene Straftaten begangen. Bundesinnenminister Alexander Dobrindt.
2: Die Vielzahl der Straftaten, die Radikalisierung, die hat auch zu einer Verurteilung geführt, zu 1 Jahr und 10 Monate Haft. Diese Verurteilung wurde auf Bewährung ausgesetzt. Dagegen hat die Staatsanwaltschaft Beschwerde eingelegt.
1: Der Anschlag beim Berliner CSD sorgt auch in Sachsen für Bestürzung. Der CSD in Dresden will am Abend eine Mahnwache organisieren. Vereinschef Ronald Zenker war gestern Abend selber am Brandenburger Tor, als es ganz in der Nähe zu einem Anschlag kam. Er zeigt sich traurig und wütend, sagt uns aber auch:
3: Wir werden weiter sichtbar sein, wir werden weiter unsere Stimme erheben und wir werden weiter für die Werte einstehen, für die CSD-Bewegung seit Jahrzehnten kämpft. Freiheit, Demokratie, Menschenrechte und Respekt.
1: Keine Entspannung in Sicht. Noch immer wüten die Waldbrände in Frankreich und Spanien. Inzwischen mussten schon fast 300.000 Einheimische und Touristen die betroffenen Regionen verlassen. Was die Ausmaße der Lage angenommen hat, das zeigen jetzt auch Satellitenbilder des spanischen Wetterdienstes. Darauf ist zu sehen, dass sich Rauchwolken über den Bränden rund um Bordeaux mit denen rund um Madrid jetzt zu einer einzigen riesigen Masse verbunden haben. Die französische Regierung verteilt millionenfach Atemschutzmasken. Die Leipziger Polizei hat einen mutmaßlichen Räuber gefasst. Der 43-Jährige soll unter anderem einen Bioladen, einen Supermarkt und eine Bäckerei ausgeraubt haben. Daneben gab es Haftbefehle in anderer Sache gegen den Mann. Die Polizei konnte ihn gestern in seiner Wohnung festnehmen. Jetzt sitzt er in U-Haft. 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
0: Das Wetter bis morgen.
5: Wechselnd bewölkt und niederschlagsfrei, so geht's durch den Sonntagnachmittag. Am Abend und in der Nacht, da können sich örtlich einzelne Schauer und auch Gewitter bilden. Die werden aber eher selten sein und die Luft kühlt sich dann auf Werte zwischen 16 und 13 Grad ab und der Wind weht schwach bis mäßig in den Bergen, aber auch mit stürmischen Böen aus westlichen Richtungen. Morgen zum Starten die neue Woche, anfangs wechselnd bewölkt, örtlich noch Schauer, im Tagesverlauf zunehmend niederschlagsfrei, dazu gibt es Tageshöchsttemperaturen mit Werten zwischen 17 und 26 Grad in der Region und noch die Aussichten für die kommenden Tage, am Dienstag und auch am Mittwoch wieder mehr Sonne als Wolken und es bleibt vorerst weiter sommerlich warm.
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5: 16.03 Uhr, gleich 16.04 Uhr, der aktuelle Verkehrsservice hier bei Radio Erzgebirge RSA. Keine Störungsmeldungen für unser Sendegebiet. Gute Fahrt.
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1: Mit Herbert Wälder am Mikrofon, ich grüße Sie recht herzlich in einen schönen Sonntagnachmittag. Der erste Spieltag in der Fußballregionalliga Nordost ist komplett. Die Mannschaften haben sich einsortiert in die vorläufige Tabelle, können jetzt schon immer mal Standortbestimmung betreiben. Also zumindest beim FC Erzgebirge Aue will man die ersten Schlüsse ziehen nach dem 3:3 gestern. Mehr dazu auch gleich noch einmal hier bei uns im Sportplatz.

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1: Aktuelle Sportmeldungen hier bei Radio Erzgebirge, RSA. Und heute gehen die Finals in Hannover zu Ende. Ein prächtiges Sportfest, kann man sagen, mit vielen Sportarten, die man sonst so nicht in den Medien verfolgen kann. Zahlreiche deutsche Meistertitel sind vergeben worden. Und das ist schon eine Werbung für den Sport gewesen, auf jeden Fall, zumindest bis hierhin. Wir schauen zum Fußball, damit in die Regionalliga Nordost. Der erste Spieltag ist komplett. Alle können sich so ihr eigenes Bild machen. Und einige haben da schon mal ordentlich vorgelegt. Rot-Weiß Erfurt zum Beispiel eben mit dem 4:1 gestern gegen den BFC Dynamo. Aber auch der erste FC Magdeburg, die zweite Mannschaft mit dem 5:1 gegen TSV Tasmania Berlin. Und der FC Erzgebirge Aue mit dem 3:3 gegen die VSG Altklinike, die sozusagen auch als Aufstiegsaspirant gehandelt werden. Ein doch durchaus ansprechendes Ergebnis, zumindest das Spiel hat mir persönlich ganz gut gefallen. Da war viel Bewegung drin, eine beherzt aufspielende Mannschaft, die bis zum Schluss um jede Aktion, um jeden Ball gekämpft hat und vielleicht sogar auch mit ein wenig Glück hätte den Sieg davontragen können. Ja, und die altbewährten, die arrivierten Lok Leipzig zum Beispiel mit dem 3:1 beim FSV 63 Luckenwalde, die melden schon auch mal ihre Ambitionen an. Aber auch der FSV Zwickau hat gezeigt, was er so drauf hat heute beim FC Carl Zeiss Jena ein 2:1 geholt und damit drei ganz wichtige Auftaktpunkte, die geben Selbstvertrauen und Zuversicht. Und der Hallische FC hat einen Debakel vermieden. Beim Greifswalder FC hat man lange dem Ausgleich hinterher spielen müssen. Am Ende gab es dann doch ein verdientes 2:2. Nochmal zum FC Erzgebirge Aue. Das Spiel einzuschätzen ist jetzt die wichtigste Aufgabe. Der Trainer des Trainerteams, Kwiecha Szubidice, der Cheftrainer des FC Erzgebirge Aue, war nicht ganz hundertprozentig zufrieden nach dem Spiel, sagte er folgendes am falschen Mikrofon.
2: Im Endeffekt denke ich, dass es ein gerechtes Unentschieden war, weil erste Halbzeit haben die ein bisschen Pech gehabt, zweite Halbzeit denke ich, dass wir auch mit Postenschuss dann den 4:2 machen können, dann sind wir die glücklichere Mannschaft, aber wenn ich dann das ganze Spiel nehme, dann denke ich schon, dass es dann ein gutes Spiel war und beide Mannschaften diesen Punkt verdient gehabt haben. Man hat gesehen von meiner Seite, dass dann erste Halbzeiten ein gestandener, erwachsener Mannschaft gegen ein, ja, vielleicht noch nicht ganz so weit. Ich könnte jetzt als Schülermannschaft bezeichnen, weil mir es gar nicht gefallen hat. Aber das macht auch Hoffnung, dass die Jungs dann die ganze zweite Halbzeit anders gemacht haben, beziehungsweise besser umgesetzt haben. Und wie gesagt, ja, es war eine gute Lehre für uns. Muss man sehen, in den nächsten Tagen und Spielen, wie wir dann halt dieses Spiel einordnen, was dann halt alles möglich ist, weil unser Anspruch ist ähnlich groß. Wir wollen wenig zulassen und das war einfach heute ein bisschen zu viel.
1: Die Erwartungshaltung ist überall groß, auch bei den anderen Vereinen aus der Region. Noch zum Handball. Und damit zum BSV Sachsen-Zwickau. Die Frauen des Bundesligisten sind in die Saison gestartet, testen bereits, haben heute getestet gegen die SG 1909 Kirchhof aus der zweiten Bundesliga. Das Ergebnis liegt uns nicht vor. Das Spiel fand am Nachmittag statt und zur Stunde läuft in der Sporthalle Neuplanitz die offizielle Mannschaftsvorstellung für die neue Saison. Und das ist ja auch schon immer mal ziemlich spannend. So weit, so gut für den Moment. Das war's im Sportplatz hier bei Radio Erzgebirge RSA.
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3: 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Weirichherzl, Gruß und klar, was kostet schon aus Gram? Bringe Gott und Heimlichkeit nei in Unterlam.
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0: Das Wetter bis morgen.
2: Wechselnd bewölkt und meistens noch trocken, so geht es durch den Sonntagnachmittag. Am Abend und in der Nacht können sich örtlich einzelne Schauer und auch Gewitter bilden. Die Luft kühlt sich dann auf Werte zwischen 16 und 13 Grad ab und der Wind wird dazu nur schwach bis mäßig. In den Bergen aber auch mit stürmischen Böen aus westlichen Richtungen. Morgen zum Starten die neue Woche, anfangs wechselnd bewölkt und örtlich noch Schauer, im Tagesverlauf dann zunehmend niederschlagsfrei. Dazu gibt es Tageshöchsttemperaturen mit Werten zwischen 17 und 26 Grad in der Region. Und noch die Aussichten für die kommenden Tage. Am Dienstag und auch am Mittwoch wieder mehr Sonne als Wolken und weiter sommerlich warm.
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2: Der aktuelle Verkehrsservice hier bei Radio Erzgebirge RSA. Derzeit keine Störungsmeldungen für unser Sendegebiet. Allen eine gute Fahrt.
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1: Der Service für Wasserratten und Bademäuse auch am Sonntagnachmittag hier bei Radio Erzgebirge RSA. Tja, so ganz langsam sind ein paar dichtere Wolken aufgezogen. Noch ist es überall trocken, aber von Norden her, von Nordwesten her, könnten doch ein paar einzelne Schauer und Gewitter in die Region kommen. In den Abend- und Nachtstunden in den Freibädern der Region gibt es dann durchaus doch bei diesen Temperaturen gute Bedingungen. 23 Grad Wassertemperatur in der Badeanstalt am Stangewald im Annaberg-Buchholzer Ortsteil Buchholz. 26 Grad in der Luft, im Freibad Auerhammer 27 Grad in der Luft und dort über 20 Grad Wassertemperatur. Im Strandbadwasser am Filzteich sind auch reichlich 20 Grad Wassertemperatur gemessen worden, 25 in der Luft. Im Freibad Raschau bei René Setovius 26 Grad Lufttemperatur, 22 Grad in allen Erlebnisbecken. Und im Freibad Schmalzgrube bei Lars Heuer immerhin 26 Grad in der Luft, im Wasser 22 Grad. Im Freibad Seemer bei Peter Rüke auch jetzt noch so 26 Grad in der Luft und 19 Grad im großen Becken, 22 Grad im Kinderbecken. Eigentlich überall ganz gute Bedingungen, es ist viel Platz in den Freibädern der Region. Wer also gerne noch Lust und Laune hat, kann die Tage jetzt noch nutzen. Es bleibt sommerlich warm, auch wenn morgen so ein paar Schauer über die Region hinwegziehen. Das ist aber nur von kurzer Dauer. Morgen Nachmittag wird es schon wieder freundlicher und auch trocken durch den Nachmittag, durch den Montagnachmittag gehen. Also auch am Mittwoch und Donnerstag bleiben die Bedingungen rein lufttemperaturmäßig und vom Sonnenschein her recht gut für die Freibäder in der Region. Noch einmal auch der Hinweis für das Freibad in Seemer. Der Arschbombenwettbewerb ist auf den nächsten Samstag verschoben worden, 1. August, 15 Uhr. Wer dort gern noch mitmachen will, sollte sich vorher anmelden, kann aber auch noch bis zum Veranstaltungsbeginn kommen, also bis 15 Uhr kann man sich dort noch anmelden. In der Vorschau ein Hinweis noch einmal auch auf die Badeanstalt am Stangewald. Das Badfest ist für den 8. August geplant, dann mit DJ Touch Me, Wasserwacht und Pro Buchholz. Der Verein wird also dort auch zugegen sein. Ja, die Aussichten haben wir schon gesagt. Es bleibt weiter sommerlich in der Region. Viel Spaß beim Abtauchen bei den Freibädern in der Region.
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1: Nach dem Angriff beim Berliner CSD wird immer deutlicher, es war ein islamistischer Terroranschlag. Eine Frau war dabei gestern Abend ums Leben gekommen. Die Zahl der Verletzten ist inzwischen auf 29 gestiegen. Die Polizei fahndet weiterhin nach dem mutmaßlichen Täter. Der 21-Jährige galt wohl seit Jahren als islamistischer Gefährder und hatte verschiedene Straftaten begangen. Bundesinnenminister Alexander Dobrindt.
2: Die Vielzahl der Straftaten, die Radikalisierung, die hat auch zu einer Verurteilung geführt, zu 1 Jahr und 10 Monate Haft. Diese Verurteilung wurde auf Bewährung ausgesetzt. Dagegen hat die Staatsanwaltschaft Beschwerde eingelegt.
1: Der Anschlag beim Berliner CSD sorgt auch in Sachsen für Bestürzung. Der CSD in Dresden will am Abend eine Mahnwache organisieren. Vereinschef Ronald Zenker war gestern Abend selber am Brandenburger Tor, als es ganz in der Nähe zu einem Anschlag kam. Er zeigt sich traurig und wütend, sagt uns aber auch:
3: Wir werden weiter sichtbar sein, wir werden weiter unsere Stimme erheben. Wir werden weiter für die Werte einstehen, für die die CSD-Bewegung seit Jahrzehnten kämpft. Freiheit, Demokratie, Menschenrechte und Respekt.
1: Keine Entspannung in Sicht. Noch immer wüten die Waldbrände in Frankreich und Spanien. Inzwischen mussten schon fast 300.000 Einheimische und Touristen die betroffenen Regionen verlassen. Was die Ausmaße der Lage angenommen hat, das zeigen jetzt auch Satellitenbilder des spanischen Wetterdienstes. Darauf ist zu sehen, dass sich Rauchwolken über den Bränden rund um Bordeaux mit denen rund um Madrid jetzt zu einer einzigen riesigen Masse verbunden haben. Die französische Regierung verteilt millionenfach Atemschutzmasken. Die Leipziger Polizei hat einen mutmaßlichen Räuber gefasst. Der 43-Jährige soll unter anderem einen Bioladen, einen Supermarkt und eine Bäckerei ausgeraubt haben. Daneben gab es Haftbefehle in anderer Sache gegen den Mann. Die Polizei konnte ihn gestern in seiner Wohnung festnehmen. Jetzt sitzt er in U-Haft. 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
0: Das Wetter bis morgen.
5: Wechselnd bewölkt und meistens noch trocken, so geht es durch den Sonntagnachmittag. Am Abend und in der Nacht können sich örtlich einzelne Schauer und auch Gewitter bilden. Die Luft kühlt sich dann auf Werte zwischen 16 und 13 Grad ab und der Wind wird dazu nur schwach bis mäßig, in den Bergen aber auch mit stürmischen Böen aus westlichen Richtungen. Morgen zum Starten die neue Woche, anfangs wechselnd bewölkt und örtlich noch Schauer, im Tagesverlauf dann zunehmend niederschlagsfrei. Dazu gibt es Tageshöchsttemperaturen mit Werten zwischen 17 und 26 Grad in der Region. Und noch die Aussichten für die kommenden Tage. Am Dienstag und auch am Mittwoch wieder mehr Sonne als Wolken und weiter sommerlich warm.
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5: Der aktuelle Verkehrsservice hier bei Radio Erzgebirge RSA. Derzeit keine Störungsmeldungen für unser Sendegebiet. Allen eine gute Fahrt.
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1: Mit Herbert Wilde am Mikrofon, ich grüße Sie recht herzlich. Ihnen einen schönen Sonntagnachmittag. Gleich hier bei uns der Blick in den Veranstaltungskalender. Noch ist Sommerferienzeit, da gibt es auch für die kommende Woche einige Angebote.

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1: Es gibt noch eine ganze Menge Sommerferienangebote für alle Altersklassen. Wir schauen mal in den aktuellen Veranstaltungskalender hinein, haben eine kleine Auswahl getroffen. Da gibt es zunächst am kommenden Dienstag in Schwarzenberg im Museum Palacastrum ein Schloss voller Geschichte. Ein interessantes Angebot, das nennt sich Auf dem Holzweg durch das Schloss, auf Entdeckungstour durch das Schloss Schwarzenberg, welche den alten Spruch der Förster auf dem Holzweg sein wortwörtlich nimmt, ob im Handwerk, im Bergbau oder beim Schnitzen. Viele interessante und unsichtbare Dinge im Museum sind aus Holz, werden die Kinder das alles entdecken. Am Ende des Holzweges gibt es eine kleine hölzerne Überraschung. Eine Anmeldung ist erforderlich und der Teilnehmer-Obolus ist bei 3,50 Euro festgelegt. Eine Schatzsuche ist auch noch geplant für den 29. Juli, also am Ende der Woche, 14 Uhr. Ebenfalls im Palacastrum, ein Schloss voller Geschichte. Hier kann jeder mit auf die Suche nach der großen, schweren Truhe gehen, in der sich der Schatz versteckt. Ein Angebot gibt es auch für einen Mitmachtag im Herrenhof Erlhammer am 30. Juli von 10 bis 15 Uhr. Werden die Kinder im Alter von 7 bis 12 Jahren dazu herzlich eingeladen. Es gibt ein buntes Programm zum Kennenlernen erzgebirgischer Traditionen und Kulturen sowie kleiner Herstellungsprozesse, was immer damit gemeint ist. Also man kann selbst was basteln. Dabei geht es um Klöppeln, Schnitzen, Zinngießen, Holzpastelei, Battenherstellung und es darf auch ein Mundarträtsel gelöst werden. In der alten Brauerei in Annaberg-Buchholz wird noch einmal eingeladen und zwar von morgen an bis zum 31. Juli in das Mini Worlds Lab. Deine eigene Welt bauen heißt es. Dazu gibt es die Miniaturwelten, die man selbst gestalten kann mit eigenen Ideen. Wer sich für textiles Design begeistert, der kann dann in der kommenden Woche vom 4. bis zum 7. August beim Tafting-Workshop von der Idee zum Produkt die moderne Technik der Teppichgestaltung kennenlernen. Allerdings das erst dann in der kommenden Woche. Und schon ein Blick auf das nächste Wochenende. Da wird noch einmal zu einer Olbernhauer Sonntagswanderung eingeladen. Und zwar geht die Wanderung von Ansprung ins Rungstocktal. Dazu wird am 2. August, wie gesagt, eingeladen. Am Sonntag 8.30 Uhr geht's los. Und zwar am Busbahnhof Olbernhau. Und die Abfahrt erfolgt mit dem Bus 207 bis Ansprung in Richtung Goldene Sonne. Und von dort ab wird dann gewandert. 9 Kilometer ist die Wanderstrecke lang und wird als leicht eingeschätzt. Das war der Blick in den Veranstaltungskalender mit einigen Sommerferienangeboten. Ihnen allen viel Spaß bei Ihren Erlebnissen und Entdeckungen in der Region.
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0: Das Wetter bis morgen.
2: Wechselnd bewölkt und noch trocken, so geht es durch den Sonntagnachmittag. Am Abend und in der Nacht, da können sich dann örtlich einzelne Schauer und auch Gewitter bilden. Die Luft kühlt sich dann auf Werte zwischen 16 und 13 Grad ab und der Wind wird dazu schwach bis mäßig, in den Bergen aber auch mit stürmischen Böen aus westlichen Richtungen. Morgen am Montag anfangs wechselnd bewölkt und örtlich noch Schauer, im Tagesverlauf dann zunehmend niederschlagsfrei. Dazu gibt es Tageshöchsttemperaturen mit Werten zwischen 17 und 26 Grad in der Region. Und noch die Aussichten für die kommenden Tage. Am Dienstag und auch am Mittwoch wieder mehr Sonne als Wolken und weiter sommerlich warm.
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2: Der aktuelle Verkehrsservice hier bei Radio Erzgebirge RSA. Derzeit keine Störungsmeldungen für unser Sendegebiet. Allen eine gute Fahrt.
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2: Liebe Hörer von Radio Erzgebirge, hier ist Mike Benke vom Zeiss Planetarium und Sternwarte Schneeberg. Besuchen Sie unsere Einrichtung, die regelmäßig geöffnet hat. Bis auf Samstag haben wir jeden Tag hier Vorführung im Planetarium 9.30 Uhr, 11 Uhr und 15 Uhr. Und sollte das Wetter mitspielen, dann werden wir auf jeden Fall nach den Veranstaltungen im Planetarium auch mal raufgehen in die Sternwarte. Dort können Sie dann durch die Teleskope schauen. Und natürlich haben wir dann auch immer regelmäßig dann am letzten Freitag des Monats den sogenannten öffentlichen Beobachtungsabend. Und ja, wer ein gutes Handy hat, da kann auch gerne mit seinem Smartphone dort bei uns am Teleskop ein schönes Bild machen. Funktioniert fantastisch. Also Sie haben hier auf jeden Fall viele, viele Möglichkeiten, den Tag oder den Abend wunderbar zu verbringen. Ja, im Planetarium bieten wir die verschiedensten Programme an für sämtliche Altersgruppen, für Groß und Klein. Wir haben natürlich überwiegend hier bei uns die Familienprogramme. Bei jeder Veranstaltung Planetarium kommt natürlich auch der Sternenprojektor zum Einsatz, um zu zeigen, wie sieht denn der aktuelle Sternenhimmel eigentlich derzeitig überhaupt aus? Welche Sterne, Sternbilder sind zu sehen? Wo befinden sich denn derzeitig überhaupt die Planeten, die vielleicht gerade beobachtbar sind? Und wie haben die Seefahrer sich früher orientiert? Ohne Kompass, ohne GPS, ohne Google Maps. Früher musste das ja auch gehen. Und da machen wir dann immer so eine kleine Orientierung am Sternenhimmel mithilfe des Sternprojektors, dass man sich auch als Laie dann wirklich ohne Probleme da oben am Himmel einigermaßen zurechtfindet. 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
1: Erste Gedanke. Hier für die Lang.
2: So, jetzt bin ich fertig. Ist die Dreiviertel? Kann los gehen. Und jetzt wieder der Kerzelnachrichten. Neues aus Neidorf.
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2: So, das waren die Kerzelnachrichten. 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Fertig. So, jetzt gehört hier der nächste Rohr. Weierkerzel, groß und klar. Was kostet schon das Gaben? Bringe Gott und Heimlichkeit. Nein, in Ordnung.

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1: Nach der tödlichen Attacke beim Christopher Street Day in Berlin gehen die Ermittler von einem islamistischen Terroranschlag aus. Das sagte Bundesinnenminister Dobrindt am Nachmittag in Berlin. Der 21-jährige Tatverdächtige ist weiter auf der Flucht und wird bundesweit gesucht. Eine Frau war bei der Attacke getötet worden, knapp 30 Menschen wurden verletzt. Am Brandenburger Tor gibt es Trauerkundgebungen, zur Stunde läuft außerdem ein Trauergottesdienst. Unter anderem Kanzler Merz ist dabei, er sagte kurz vorher:
2: Wir werden die Freiheit, die Offenheit, die Liberalität unseres Lebens und unserer Gesellschaft mit allem, was wir tun können, verteidigen und wir werden es gemeinsam auch machen.
1: Der Anschlag beim Berliner CSD sorgt auch in Sachsen für Bestürzung. Der CSD in Dresden will am Abend eine Mahnwache organisieren. Vereinschef Ronald Zenker war gestern Abend selber am Brandenburger Tor, als es ganz in der Nähe zu einem Anschlag kam. Er zeigt sich traurig und wütend, sagt uns aber auch:
3: Wir werden weiter sichtbar sein, wir werden weiter unsere Stimme erheben. Wir werden weiter für die Werte einstehen, für die die CSD-Bewegung seit Jahrzehnten kämpft. Freiheit, Demokratie, Menschenrechte und Respekt.
1: Bei den Waldbränden in Frankreich und Spanien ist weiter keine Entspannung in Sicht. Große Sorgen macht man sich unter anderem in der französischen Großstadt Bordeaux. Mehr dazu von Uwe Schimonek.
4: Bis auf 15 Kilometer in den Großraum der Stadt sind die Flammen inzwischen herangerückt. Eine Evakuierung des gesamten rund 1 Million Einwohner zählenden Gebiets soll es aber derzeit nicht geben. Von Evakuierungen in mehreren Gebieten Frankreichs sind inzwischen Hunderttausende Menschen betroffen. In Spanien sind bei den schweren Waldbränden insgesamt 75.000 Menschen in Sicherheit gebracht worden.
1: Carsten Linnemann traut sich das Amt als Bundesgesundheitsminister zu. In der Bild weist Linnemann Zweifel an seiner Eignung zurück. Vor einem Jahr hatte er in einem Interview noch gesagt, dass er in dem Amt wahrscheinlich nicht erfolgreich wäre. Seitdem habe er aber Gesundheitsthemen verhandelt, sagt Linnemann.
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0: Das Wetter bis morgen.
7: Wechselnd bis stark bewölkt, so geht der Sonntag im Erzgebirge zu Ende. Am Abend und in der Nacht, da können sich örtlich einzelne Schauer und auch Gewitter bilden. Die Luft kühlt sich dann auf Werte zwischen 16 und 13 Grad ab und der Wind wird dazu schwach bis mäßig. In den Bergen auch mit stürmischen Böen aus westlichen Richtungen. Morgen zum Starten die neue Woche, anfangs wechselnd bewölkt und örtlich noch Schauer. Im Tagesverlauf zunehmend niederschlagsfrei. Dazu gibt es dann Tageshöchsttemperaturen mit Werten zwischen 17 und 26 Grad in der Region. Und noch die Aussichten für die kommenden Tage. Am Dienstag und auch am Mittwoch wieder mehr Sonne als Wolken und weiter sommerlich warm.
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7: Der aktuelle Verkehrsservice hier bei Radio Erzgebirge RSA. Derzeit keine Störungsmeldungen für unser Sendegebiet. Ihnen allen eine gute Fahrt.
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1: Mit Herbert Wilder am Mikrofon Ihnen einen schönen Sonntagabend. Gleich hier bei uns noch einmal der Blick in den Veranstaltungskalender mit einer Empfehlung für das kommende Wochenende.

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1: Wenn die Stadtwerke Schneeberg wieder zu einem besonderen Konzertabend einladen, dann geht Radio Erzgebirge RSA erneut auf Herztour. Silberstrom Rock am Teich lockt am 1. August wieder in das Festgelände am Strandbad Vilsteich in Schneeberg. Mit dabei sind in diesem Jahr The New Roses mit ungezähmter Rock'n'Roll-Energie und Fire Rose, die Schweizer Hardrock-Band und Heavy-Metal-Band. Start ist um 20.30 Uhr. Darauf freut sich auch die Geschäftsführerin der Stadtwerke Schneeberg GmbH, Janice Kaiser.
2: Ganz genau, Rock am Teich, das wird dieses Jahr am 1. August stattfinden. Und auch hier haben wir uns für dieses Jahr, fürs Jubiläumsjahr, was ganz Besonderes einfallen lassen. 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Und ja, sie kommen mit einem tollen Support. 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Also ich freue mich selber schon total.
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0: Das Wetter bis morgen.
2: Wechselnd bis stark bewölkt, so geht der Sonntag im Erzgebirge zu Ende. Am Abend und in der Nacht, da können sich örtlich einzelne Schauer und auch Gewitter bilden. Die Luft kühlt sich dann auf Werte zwischen 16 und 13 Grad ab und der Wind wird dazu schwach bis mäßig. In den Bergen auch mit stürmischen Böen aus westlichen Richtungen. Morgen zum Starten die neue Woche, anfangs wechselnd bewölkt und örtlich noch Schauer. Im Tagesverlauf zunehmend niederschlagsfrei. Dazu gibt es dann Tageshöchsttemperaturen mit Werten zwischen 17 und 26 Grad in der Region. Und noch die Aussichten für die kommenden Tage. Am Dienstag und auch am Mittwoch wieder mehr Sonne als Wolken und weiter sommerlich warm.
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2: Der aktuelle Verkehrsservice hier bei Radio Erzgebirge RSA. Derzeit keine Störungsmeldungen für unser Sendegebiet. Ihnen allen eine gute Fahrt.
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4: Hallo zusammen, hier ist wieder Frank Fleming mit der Musikkiste. Und in der heutigen Ausgabe möchte ich mit euch zusammen auf meiner Zeitreise des Ostrock in die Jahre 1986 und 1987 gehen. Zu den politischen Ereignissen jener Tage zählen die Forderungen von Gorbatschow auf dem 11. Parteitag der SED zu mehr Selbstkritik. Die Reaktorkatastrophe im sowjetischen Atomkraftwerk Tschernobyl und die Gründung einer sogenannten Umweltbibliothek durch Umwelt- und Friedensaktivisten in der DDR oder auch die Reisemöglichkeiten von DDR-Bürgern bei dringenden Familienangelegenheiten in den Westen. Im Bereich deutschsprachiger Rockmusik war die Präsenz westdeutscher Künstler wie Grönemeyer, Maffay, Westernhagen, Heinz-Rudolf Kunze oder Bapp unüberhörbar. Und Rio Reisers Hit »König von Deutschland« wurde sogar auf ostdeutschen Bühnen von einer Zwickauer Band namens Amadeus gecovert. Der Rundfunk der DDR versuchte 1986 durch die Gründung des Senders Jugendradio DT64 mit der Zusammenlegung bereits etablierter und der Hinzunahme neuer Sendungen in einem täglichen 18-Stunden-Programm dem RIAS Berlin und anderen Westsendern Paroli zu bieten, was in weiten Teilen auch gelang. Doch gegen die musikalische Übermacht aus dem Westen wirklich anzukommen, war für die ostdeutschen Musiker natürlich schwer. Obwohl mehr als 350 Titel mit nationaler Rock- und Popmusik produziert wurden, kommt hinzu, dass man bei der Durchsicht der Musikarchive für dieses Jahr relativ wenige, auch heute noch anhörenswerte Musikstücke aus diesem Teil Deutschlands findet. Nichtsdestotrotz, einige Perlen habe ich gehoben. Und so hören wir zum Einstieg den mit Jackie Resnicek am Fretless-Bass eingespielten Pankow-Song »Nebel«.

Nebel von Pankow. Ein Titel, der die damalige Situation von Stagnation und zunehmender Ablehnung der ostdeutschen Verhältnisse recht gut beschreibt. Doch solcherlei direkte öffentliche Meinungsäußerung war eher die Ausnahme. Eher versteckt und lyrisch umschrieben, versucht das im nächsten Stück die Band Karat. Der Stammtexter Norbert Kaiser formuliert die oben genannte Situation im Titelsong der fünften Amiga-LP der Band mit »Die fünfte Jahreszeit«.

Ihr hört Franks Musikkiste mit Musik aus ostdeutschen Landen des Jahres 1986. Im Hintergrund des gerade gehörten Stücks konnten wir am Ende übrigens den Rockhaus-Sänger Mike Kilian vernehmen, der dann mit einer Art All-Star-Band des DDR-Rock, den Guitareros, auf Tournee ging. Ein Blick in die Geschichte des bereits erwähnten Jugendradio DD64 verrät uns auch, dass in jenem Jahr, nach jahrelanger Bauzeit, ein zweites Aufnahmestudio für Rock- und Popmusik in Berlin eröffnet wurde. Bis dahin waren für unsere Bands immer nur die Nachtstunden für Studioaufnahmen reserviert. Nun konnte es also losgehen. Was die LP-Veröffentlichungen betrifft, kann man aus heutiger Sicht für diesen Jahrgang eigentlich nur zwei herausragende Platten nennen. Zum einen wäre da die von Tamara Danz und Zilli veröffentlichte und in West-Berlin abgemischte Platte Bataillon d'Amour und zum anderen die von der Band Pankow eingespielte LP Keine Stars. Beide Scheiben sind für mich die wenigen wirklich durchhörbaren Amiga-Platten. Natürlich auch wegen des alles überstrahlenden Zilli-Songs Bataillon d'Amour.

0: Platz 4 der Jahrescharts von 1986. Silly und Bataillon d'Amour. Bei dem übrigens der bereits eingangs erwähnte Jackie Resnicek seinen Bass als Gastmusiker zupfte und wenig später von Tamara zu Silly abgeworben wurde.
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1: Nach der tödlichen Attacke beim Christopher Street Day in Berlin gehen die Ermittler von einem islamistischen Terroranschlag aus. Das sagte Bundesinnenminister Dobrindt am Nachmittag in Berlin. Der 21-jährige Tatverdächtige ist weiter auf der Flucht und wird bundesweit gesucht. Eine Frau war bei der Attacke getötet worden, knapp 30 Menschen wurden verletzt. Am Brandenburger Tor gibt es Trauerkundgebungen, zur Stunde läuft außerdem ein Trauergottesdienst. Unter anderem Kanzler Merz ist dabei, er sagte kurz vorher:
2: Wir werden die Freiheit, die Offenheit, die Liberalität unseres Lebens und unserer Gesellschaft mit allem, was wir tun können, verteidigen und wir werden es gemeinsam auch machen.
1: Der Anschlag beim Berliner CSD sorgt auch in Sachsen für Bestürzung. Der CSD in Dresden will am Abend eine Mahnwache organisieren. Vereinschef Ronald Zenker war gestern Abend selber am Brandenburger Tor, als es ganz in der Nähe zu einem Anschlag kam. Er zeigt sich traurig und wütend, sagt uns aber auch:
3: Wir werden weiter sichtbar sein, wir werden weiter unsere Stimme erheben. Und wir werden weiter für die Werte einstehen, für die die CSD-Bewegung seit Jahrzehnten kämpft. Freiheit, Demokratie, Menschenrechte und Respekt.
1: Bei den Waldbränden in Frankreich und Spanien ist weiter keine Entspannung in Sicht. Große Sorgen macht man sich unter anderem in der französischen Großstadt Bordeaux. Mehr dazu von Uwe Schimonek.
4: Bis auf 15 Kilometer in den Großraum der Stadt sind die Flammen inzwischen herangerückt. Eine Evakuierung des gesamten rund 1.000.000 Einwohner zählenden Gebiets soll es aber derzeit nicht geben. Von Evakuierungen in mehreren Gebieten Frankreichs sind inzwischen hunderttausende Menschen betroffen. In Spanien sind bei den schweren Waldbränden insgesamt 75.000 Menschen in Sicherheit gebracht worden.
1: Carsten Linnemann traut sich das Amt als Bundesgesundheitsminister zu. In der Bild weist Linnemann Zweifel an seiner Eignung zurück. Vor einem Jahr hatte er in einem Interview noch gesagt, dass er in dem Amt wahrscheinlich nicht erfolgreich wäre. Seitdem habe er aber Gesundheitsthemen verhandelt, sagt Linnemann.
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0: Das Wetter bis morgen.
7: Wechselnd bis stark bewölkt, so geht der Sonntag im Erzgebirge zu Ende. Am Abend und in der Nacht, da können sich örtlich einzelne Schauer und auch Gewitter bilden. Die Luft kühlt sich dann auf Werte zwischen 16 und 13 Grad ab und der Wind wird dazu schwach bis mäßig. In den Bergen auch mit stürmischen Böen aus westlichen Richtungen. Morgen zum Starten die neue Woche, anfangs wechselnd bewölkt und örtlich noch Schauer. Im Tagesverlauf zunehmend niederschlagsfrei. Dazu gibt es dann Tageshöchsttemperaturen mit Werten zwischen 17 und 26 Grad in der Region. Und noch die Aussichten für die kommenden Tage. Am Dienstag und auch am Mittwoch wieder mehr Sonne als Wolken und weiter sommerlich warm.
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7: Der aktuelle Verkehrsservice hier bei Radio Erzgebirge RSA. Derzeit keine Störungsmeldungen für unser Sendegebiet. Ihnen allen eine gute Fahrt.
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9: Dass sich meine Sendung nicht nur mit DDR-Rock, sondern mit Ostrock im Allgemeinen beschäftigt, stellt sich an dieser Stelle zumindest einmal die Frage, was war eigentlich musikalisch in den Bruderländern los? Während in den 1970er Jahren diese Musik aus Ungarn, Polen und der Tschechoslowakei in den DDR-Medien noch recht präsent war, ließ das Interesse der Musikredakteure und der Hörerschaft in den 1980er Jahren spürbar nach. Das zu diesem Thema im Verlag Neues Leben erschienene Buch »Es brennt der Wald« bestätigt ebenfalls, dass die große Zeit solcher Künstler wie Niemen, Omega oder LGT längst vorbei war und sich viele Bands aufgelöst bzw. neu nachrückende Künstler nicht mehr an die Erfolge ihrer Vorgänger anknüpfen konnten. Beim Durchforsten gängiger Musikportale sind mir jedoch einige Stücke aufgefallen, die zumindest musikalisch recht ansprechend erscheinen. Und so hört ihr nun ein Stück der ungarischen Band Burgundy aus dem Jahre 1986 mit dem Titel »Ö«.

Bergendi aus Ungarn mit einem vorläufig letzten musikalischen Gruß aus den Bruderländern. Ein wirkliches Kuriosum des Ostrock ist der Hallenser Gitarrist und Sänger Martin Jones. Der gebürtige Liverpooler war 1959 mit seinem Vater, der beim DDR-Bildungsfernsehen maßgeblich an der Entstehung der Sendung English for You beteiligt war, in die DDR gekommen. Nach Ausbildung an Musikkonservatorium und Musikhochschule gründete er 1982 die M. Jones Band und wurde mit ihr zu einer Art One-Hit-Wonder. Platz 16 der 86er Jahrescharts: Nacht aus schwarzem Samt.

Ihr hört Franks Musikkiste und mittlerweile befinden wir uns im Jahr 1987. Dies ist dann auch das Jahr der 750-Jahr-Feier von Berlin, die wegen der Mauer natürlich getrennt in Ost- und West-Berlin und mit großem Pomp gefeiert wird. Im September darf auch Erich Honecker dienstlich in den Westen reisen und erhält dort die fast vollständige Anerkennung als Staatschef der DDR. Im August treten Barclay James Harvest in Berlin-Treptow vor 50.000 Menschen und im September Bob Dylan vor 120.000 Menschen auf. Dies ist der Beginn einer Reihe von Konzerten westlicher Stars, die von der FDJ organisiert werden. Ostbands dürfen dort jedoch nicht mal im Vorprogramm auftreten. Hit und LP des Jahres 87 wird verdientermaßen Casablanca von City. Auf Platz 2 landet Karussell mit Als ich fortging. Beide Songs kennt ihr zur Genüge und wurden bereits in vorangegangenen Sendungen gespielt. So möchte ich euch heute zwei Titel des 87er Jahrgangs vorstellen, die zum einen nicht ganz so textlastig, zum anderen musikalisch eher poppig frisch daherkommen. Als erster läuft der vom damaligen Amo und die Kids Drummer und späteren Prinzen Tobias Künzel erdachte und unter dem Synonym Ralf Longdrink und die Barhockers veröffentlichte Rundfunkrap und als dann das von Arnold Fritsch produzierte und von Sängerin Ines Paulke getextete und gesungene Stück Wie im Regen.

0: Das war Ines Pauge und ihr hört Franks Musikkiste mit Musik und Informationen aus dem Jahre 1987, also knapp 3 Jahre vor der Wende. Leider verlief die weitere Karriere von Ines Pauge in den Folgejahren recht dramatisch. Kurz nach der Wende sah es so aus, als würde eine große international tätige Plattenfirma Ines Pauge ähnlich Madonna oder Annie Lennox zum nächsten großen Popstar machen. Aber kurz vor der Vertragsunterzeichnung machte das Label einen Rückzieher. Ines verdingte sich von nun an als Tourneesängerin bei den Swing Sisters und in Reinhard Lacomis Traumzauberbaum-Programm. 2007 zog sie zu ihrem neuen Lebensgefährten nach Bayern, litt jedoch vermehrt unter Depressionen. Am 17. Januar 2010 nahm sie sich im Alter von nur 51 Jahren das Leben.
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1: Das Wetter bis morgen.
3: Wechselnd bis stark bewölkt, so geht der Sonntag im Erzgebirge zu Ende. Am Abend und in der Nacht, da können sich örtlich einzelne Schauer und auch Gewitter bilden. Die Luft kühlt sich dann auf Werte zwischen 16 und 13 Grad ab und der Wind wird dazu schwach bis mäßig. In den Bergen auch mit stürmischen Böen aus westlichen Richtungen. Morgen zum Starten die

0: der Woche anfangs wechselnd bewölkt und örtlich noch Schauer, im Tagesverlauf zunehmend niederschlagsfrei. Dazu gibt es dann Tageshöchsttemperaturen mit Werten zwischen 17 und 26 Grad in der Region. Und noch die Aussichten für die kommenden Tage. Am Dienstag und auch am Mittwoch wieder mehr Sonne als Wolken und weiter sommerlich warm.
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0: Der aktuelle Verkehrsservice hier bei Radio Erzgebirge RSA. Derzeit keine Störungsmeldungen für unser Sendegebiet. Ihnen allen eine gute Fahrt.
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3: Ihr hört Franks Musikkiste und mittlerweile befinden wir uns im Jahr 1987. Das nächste Musikstück stammt von der Band Rockhaus, die während ihres gemeinsam absolvierten Grundwehrdienstes bei der NVA die vielen sinnlos verlebten Stunden mit dem Schreiben neuer Songs verbracht und auch die meisten Texte selbst verfasst hatten. So hören wir jetzt den locker flockigen Song Ohne dich.

Ohne dich von Rockhaus, veröffentlicht auf einer sogenannten Amiga-Quartett-Single im Jahre 1987. Sie belegten damit in den Jahrescharts Platz 31 und lieferten damit den Vorgeschmack auf die im Jahr darauf erschienene LP ILD. Was viele junge Leute zur damaligen Zeit nicht wüssten und auch heute kaum bekannt ist, die DDR leistete sich den Luxus, ein Zentralinstitut zur Jugendforschung als sozialwissenschaftliche Einrichtung in Leipzig zu installieren. Es hatte seit seiner Gründung 1966 unter anderem die Aufgabe, die politische Haltung der jungen Generation gegenüber der SED-Führung und dem Staat durch anonyme und geheime Umfragen zu überprüfen. Je länger die DDR existierte, desto mehr offenbarte sich jedoch eine wachsende Diskrepanz zwischen der offiziellen Parteipropaganda und der Realität sowie wachsende Unzufriedenheit unter den Jugendlichen. Während Ende der 70er Jahre noch mehr als die Hälfte der Jugendlichen regelmäßig Ostrock hörte und diesen auch gut fand, erreichten diese Zahlen in der zweiten Hälfte der 80er Jahre ihren historischen Tiefpunkt. Bands wie die Pudis oder Karat, die Westtourneen absolvieren durften, verloren zunehmend an Glaubwürdigkeit und galten bei großen Teilen der Jugend als angepasst. Ein geringer Teil der Jugendlichen suchte deshalb nach radikaleren Ausdrucksformen und rebellischen Klängen und fand diese bei den sogenannten anderen Bands. Der weitaus größere Teil der noch an Ostbands interessierten Jugend bildete dann die Fanbasis für die nachrückenden Bands Silly, Rockhaus, Pankow oder die Zöllner. Eine gewisse Sonderstellung nahmen jenen Tagen die Band City ein. Auch sie waren mit Gründungsjahr 1972 und ihrem Überhit Am Fenster von 1977 eher ein Überbleibsel der 70er Jahre. Doch dank soundtechnischer Verjüngung und vor allem dank kritischer Texte von Alfred Rösler-Kleint gelang ihnen mit ihrem 87er Album Casablanca der große Wurf. Hieraus hören wir nun das zeitweise verbotene Stück Nachts in meinen Träumen und im Anschluss daran das recht harmlos entspannte Karatstück In deiner Galerie.

Die Musikszene der DDR war 1987 aus heutiger Sicht recht vielfältig. Jugendradio DD64 sendete seit einem Jahr täglich 18 Stunden Musik für junge Leute und so konnte man auch mal Klänge der damals schwer angesagten Heavy-Metal-Bands Formel 1, MCB oder Babylon, aber auch der Punk-Bands wie Die Art, Skeptiker oder Feeling B in speziell dafür vorgesehenen Sendeformaten genießen. Auch neue Synthie-Bands gingen an den Start. Zu nennen wären hierbei Lotus aus Dresden oder Data aus Berlin. Doch trotz aller musikalischer Vielfalt und dem Bemühen, die ostdeutsche Jugend hierfür zu begeistern, war irgendwie die Luft raus. Und genau diese Stimmung fängt die Band Silly in unserem heutigen musikalischen Rausschmeißer recht gut ein. Schloh weißer Tag.

0: Das war's auch schon wieder für heute in Franks Musikkiste. Wer wissen möchte, wie die Geschichte des Ostrock in den letzten beiden Jahren bis zur friedlichen Revolution weiterging, sollte auch das nächste Mal wieder einschalten. Bis dahin wünsche ich euch allen eine gute Zeit. Euer Frank.
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3: Das war der Sonntag hier bei Radio Erzgebirge RSA. Gleich geht es weiter mit den Kollegen von RSA aus Leipzig. Ich bin Herbert Wilder, Ihnen allen noch einen entspannten Sonntagabend und dann morgen einen guten Start in die neue Arbeitswoche. Musik.

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1: Hallo zusammen, hier ist wieder Frank Fleming mit der Musikkiste. Und in der heutigen Sendung möchte ich euch einige Songs vorstellen, die unter die Kategorie Gesangsduette fallen. Zweifellos liegt der Reiz eines Duetts in der unterschiedlichen Stimmfärbung der Sängerinnen und Sänger und trägt häufig zur Popularisierung beider Künstler bei. Lange bevor Elton John und Kiki Dee ihr Don't Go Breaking My Heart in den Äther jubelten, fanden sich in Dresden die begnadete Soul-Sängerin Christiane Ufholz und der expressive Rocksänger Stefan Drepte mit der Band Lift zusammen und sangen 1974 mit hörbarem Spaß an der Freude unseren heutigen Einstiegstitel ein. Zu diesem Zeitpunkt hatte Christiane bereits 15 Jahre Erfahrung im Bereich Soul und Rock und war unter anderem Mitglied der von Klaus Renft gegründeten Butlers und der Band Studio Team Leipzig. Stefan Drepte war gerade wegen unüberbrückbarer Differenzen bei der Gruppe Elektra ausgestiegen und verblieb die nächsten 4 Jahre bei Lift. Sein musikalischer Einstieg war gleichzeitig jenes Duett. Hier sind also Christiane Ufholz, Stefan Drepte und die Gruppe Lift mit dem Titel »Komm doch einfach mit«.

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So war es auch bei unseren beiden Duettpartnern. Bis zu ihrem Tod im Jahre 2020 bzw. 23 waren Stefan und Christiane musikalisch aktiv und bei guter Stimme. Ihr Duett aus dem Jahre 74 soll nochmals an diese beiden hervorragenden Sänger erinnern. Das nächste Duett stammt aus dem Jahre 1977 und kommt von der Gruppe Wir. Deren Bandchef, Komponist, Pianist und Sänger Wolfgang Ziegler stammt aus Greifswald und war bereits in den 1960ern mit seiner Band, den Nautics, aktiv. Die Gruppe Wir gründete Ziegler 1972 und war bis zu deren Auflösung Ende der 1980er Jahre das einzige konstante Bandmitglied. Eine Zeit lang leistete er sich auch eine Background-Sängerin. 1977 war das seine damalige Ehefrau Doris Martin. Mit ihr zusammen singt Wolfgang Ziegler den auch heute noch recht frisch wirkenden Titel Blinde Kuh.

Doris Martin und Wolfgang Ziegler mit Blinde Kuh. Von dieser sympathischen Stimme hätte man sich eigentlich mehr gewünscht. Doch leider reiste Doris in den westlichen Teil Deutschlands aus und sang dort eine Zeit lang sogar bei Dieter Bohlens Band Sunday. Nun denn, da passt vielleicht der nächste Duettsong ganz gut, denn der heißt Auf der Sonnenseite. Wahrscheinlich hatten die Duettpartner André Herzberg von Pankow und Sebastian Krumbiegel von den Prinzen auch nicht allzu viel Zeit im Studio, denn nach einer reichlichen Minute Spielzeit endet das Lied auch schon wieder. Trotzdem geht der Spaß am Musizieren und Singen nicht verloren. Aber hört selbst, ein Kleinod aus der Nachwendezeit auf der Sonnenseite.

Ihr hört Franks Musikkiste. Heute mit Gesangsduetten aus ostdeutschen Landen, die sowohl vor als auch nach der Wende entstanden sind. Der nächste Song ist ein gutes Beispiel dafür, wie ein sehr junger und ein sehr alter Duettpartner ihre Popularität durch ein solches Duett steigern können. Einerseits haben wir hier den 1980 in der Nähe von Erfurt geborenen Thomas Hübner alias Clüso, der sich spätestens seit 2002 mit seinem Album Gute Musik in unser aller Ohren gesungen hat. Und andererseits haben wir da den 1946 in Gronau, Westfalen geborenen Udo Lindenberg, der mich persönlich vor allem Mitte der 70er und dann erst wieder Mitte der Nullerjahre stark begeistert hat. Zudem ist Udo für mich einer der wenigen Künstler, die mir das Gefühl gegeben haben, einer von uns zu sein. Hören wir nun also ein Ost-West-Duett auf Augenhöhe. Hier sind Udo Lindenberg und Clüso mit Cello. Getreut.

Gänsehautmoment. Auch der Text von Kurt Demmler ist äußerst gelungen und frei von jeglichem Schlagerschmalz. Doch überzeugt euch selbst, hier sind Veronika Fischer und Franz Bartsch mit In jener Nacht.

0: einschweben sie, Froni und ihr Duettpartner und Komponist Franz Bartsch, zu einem Text von Kurt Demmler. Was die beiden Herren betrifft, sind diese leider auch schon viel zu früh in den Musiker- bzw. Poetenhimmel entschwebt. Franz Bartsch mit nur 62 Jahren im Jahre 2010 nach Herzversagen, Kurt Demmler mit nur 66 Jahren im Jahre 2009 nach Suizid. Einzig Froni tourt noch hin und wieder mit ihren nunmehr schon fast 72 Jahren durch die Lande. So können wir sie am 13.10.23 im Tivoli in Freiberg erleben. Das war's auch schon wieder in Franks Musikkiste mit Gesangsduetten des Ostrocks vor und nach der Wende. Euch allen eine gute Zeit, euer Frank.
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3: Als Vater von 5 Kindern und Großvater von 10 Enkelkindern beobachte ich interessiert, wie junge Leute ihre Kinder erziehen. Ich entdecke bewundernswerte und aufopfernde Eltern mit kreativen Erziehungsmethoden. Über manches kann ich nur schmunzeln, anderes regt mich einfach nur auf. Beispiel: Das Kind hat keine Lust, ein Bild zu malen, es hat sich auch keine Mühe gegeben, dennoch kommt das Lob der Erziehungsberechtigten: Du hast aber ein wundervolles

0: das Bild gemalt, du bist ein richtiger Michelangelo. Diese Art von Wertschätzung ist vermutlich von so einer miserablen Pädagogik in die Theologie gerutscht. Da heißt es dementsprechend, Gott nimmt dich an, so wie du bist, mit deinen Fehlern, Sünden. Das bedeutet eigentlich, das Kreuz, an dem Jesus für die Sünden der Menschen sein Leben gegeben hat, wäre gar nicht nötig gewesen. Das ist jedoch alles ein Irrtum. Das Gegenteil ist der Fall. Gott liebt mich, obwohl ich so bin, obwohl ich ein Sünder bin. Gott liebt die Gnade und die können alle am Kreuz von Jesus erkennen. Gnade ist eine Sache, die niemand sich verdienen kann. Zu dem Lied Amazing Grace, also erstaunliche Gnade, habe ich einen deutschen Text geschrieben und gleich mal auf meine Art im Studio aufgenommen.
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